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1: Ich bin Sebastian Jacobi von der Evangelischen Kirche. Schönen guten Morgen. Wir sprechen über ein schweres Thema. Wenn Kinder sterben, entweder bei oder vor ihrer Geburt, dann heißen die Sternenkinder. Und für Menschen, die von diesem unfassbar schlimmen Schicksal betroffen sind, gibt es nächstes Wochenende ein Event in Münzenberg bei Gießen. Melanie Sames von der Stadt Münzenberg hat es organisiert.
2: Ich habe natürlich hier im Haus mit meinen Kollegen auch gesprochen, im Freundes- und Bekanntenkreisen, habe gesagt, hier, ich habe das vor. Und bis auf ein oder zwei hat niemand gesagt, dass er noch nie irgendwas damit zu tun hatte. Entweder waren sie selbst betroffen, als Eltern, als Großeltern, als Geschwister, oder man hat es im Freundes- und Bekanntenkreis mitgekriegt. Also es scheint wirklich so, dass es da mehr Betroffene gibt, wie man tatsächlich meint.
1: Und deswegen sagen Melanie und ihre Kolleginnen, wir müssen drüber sprechen. Los geht's am nächsten Freitag mit einer Fotoausstellung. Ja, das ist schwere Kost, Bilder von toten Kindern. Wer die Bilder nicht sehen möchte, für den gibt es aber trotzdem Infos und Hilfsangebote. Und ganz praktische Tipps für den Umgang mit Menschen, die ein Kind verloren haben, sagt Melanie.
2: Also mein Tipp wäre, offen sein, auch wenn das kein leichtes Thema ist, anzubieten, zuzuhören, wenn es gewünscht ist. Vielleicht einfach mal zu einem Spaziergang einladen, zu sagen, wir gehen jetzt mal eine Runde an die frische Luft, dass du mal einen Kopf frei kriegst. Also ich hoffe, dass die Menschen einfach offener werden, wenn sie in ihrem Freundes- und Familienkreis mit dem Thema konfrontiert werden. Dass sie nicht die Augen zumachen, sondern einfach wissen, okay, wie kann ich unterstützen?
1: Das Event heißt Sternenkinder. Geliebt, vermisst, unvergessen. Los geht's nächsten Freitag im historischen Rathaus in Münzenberg bei Gießen. Und am nächsten Samstag gibt's dann auch eine Gesprächsrunde mit Betroffenen.
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1: Mit Trixi Teffner, heute ist Samstag, der 10. Oktober.
2: Waage,
1: handel jetzt mit Fingerspitzengefühl. Ob sich etwas lohnt oder nicht, wirst du dann schon merken.
2: Skorpion,
1: ist dein innerer Schweinehund hartnäckig? Zeig, dass du stärker bist.
2: Schütze,
1: dein Morgen könnte mit leichtem Ärger beginnen. Am Nachmittag entspannt sich die Situation zum Glück wieder.
2: Steinbock,
1: Träumereien gehören zum Leben, aber pack deine Träume auch aktiv an.
2: Wassermann,
1: verbring heute einen spritzigen Tag. Dieser Samstag will gefeiert werden.
2: Fische,
1: mach heute das, was du machen möchtest. Schenke dir diesen Tag.
2: Widder,
1: du hast eine super Woche hinter dir. Feier das.
2: Stier,
1: lass heute einfach mal deine Seele baumeln und mach auch das, worauf du Lust hast.
2: Zwillinge,
1: du zeigst heute deine charmante Seite. Alle fühlen sich wohl in deiner Gesellschaft.
2: Krebs,
1: befreie dich jetzt von Altlasten und steh zu deiner Liebe mit allen Konsequenzen.
2: Löwe,
1: heute kannst du dein soziales Engagement unter Beweis stellen. Deine Hilfe wird hoch geschätzt.
2: Jungfrau,
1: es liegt in deiner Hand, deinem Leben eine positive Richtung zu geben. Gib dir einen Ruck. Schönen Samstag euch.
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1: Es gibt keine andere Filmmusik, die mit dem allerersten Ton solche Adrenalinschübe und Gänsehaut auslöst. Star Wars. Die Kultsaga von George Lucas. Wenn ihr euch mit Star Wars auskennt, dann könnt ihr heute bei uns glänzen. Welche der drei folgenden Charaktere sind Teil der Star Wars Saga? Jango Fett, Emmeline Holdo und Wicket W. Warwick? Oder Folkwine, Aldamir und Primo Lagamci? Das ist die Flashback-Frage. Ihr habt 5 Sekunden und ich entknote meine Zunge. Und richtig ist Jango Fett, ja, den Namen haben viele schon mal gehört, der stammt vom Planeten Concord Dawn und ist einer der gefährlichsten Kopfgeldjäger der Galaxis. Vize-Admiral Emmeline Holdo führt den Widerstand an und ist für kurze Zeit Senatorin im Imperialen Senat. Wicket W. Warwick, das ist ein Ewok, der den Rebellen mit seinem Stamm während der Schlacht von Endor im Kampf gegen das Imperium hilft. In der Welt der 80er online und in der App findet ihr einen großen Artikel zum 45-jährigen Star Wars Jubiläum vor kurzem. Macht doch gerne auch bei unserem Voting mit. Seid ihr eher Team Luke Skywalker oder Team Han Solo?
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1: Forti, du musst mit mir zurückkommen.
2: Wir reisen ins Jahr 1982. Sie singt für ein bisschen Frieden. Die gerade mal 17-jährige Nicole gewinnt den 27. Grand Prix Eurovision de la Chanson und holt den Wettbewerb zum ersten Mal nach Deutschland. Und im Radio lief in dem Jahr dieser Song.

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1: Jonas ist hier für euch. Hallo zusammen. Die Antwort auf alles, die ist 42. Mit einer Ausnahme. Die Antwort bei ABBA, die ist 32. Die Antwort auf die Frage, wie lang haben ABBA eigentlich so gebraucht für einen Song? Wenn es richtig gut und innovativ und tanzbar sein soll, ja, dann dauert es halt auch mal seine 32 Tage. Lay All Your Love On Me, aufgenommen und produziert exakt vom 9.9. bis zum 10.10. im Jahr 1980. Klingt erstmal ziemlich lang. Manche schreiben ja einen Song in einer Stunde. Über Nacht haben sie dann alles eingespielt und abgemischt im Studio. Bei dem Song hier ging das nicht. Benny und Björn, die haben sich nochmal richtig reingehängt fürs letzte Album der Gruppe. Sie haben einen sogenannten Vocoder benutzt. Das ist eigentlich ein Gerät aus der Nachrichtentechnik. Damit kann man Sprache umwandeln in Code und an anderer Stelle dann wieder zurück in Sprache. Das verändert natürlich den Sound und das war auch genauso gedacht. Die wollten Agnetas Stimme auf diese Art, ja, vervielfältigen und so leicht verfälschen, damit der Refrain klingt wie in einer Kirche, so ein bisschen schräg. Das würden ganz viele auf einmal singen. Hymnisch sollte das sein. Das passt doch, oder? So eine Disco ist ja für viele auch eine Art Tanztempel. Das DJ-Pult ist der Altar und dahinter steht der Plattenprediger und er legt für euch jetzt das ganz neue Testament auf aus dem Buch Benny und Björn, Vers 1. Und die heilige Agneta sprach...

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1: Mit Trixi Teffner, heute ist Samstag, der 10. Oktober. Waage, handel jetzt mit Fingerspitzengefühl. Ob sich etwas lohnt oder nicht, wirst du dann schon merken.
2: Skorpion,
1: ist dein innerer Schweinehund hartnäckig? Zeig, dass du stärker bist.
2: Schütze,
1: dein Morgen könnte mit leichtem Ärger beginnen. Am Nachmittag entspannt sich die Situation zum Glück wieder.
2: Steinbock,
1: Träumereien gehören zum Leben, aber pack deine Träume auch aktiv an.
2: Wassermann,
1: verbring heute einen spritzigen Tag. Dieser Samstag will gefeiert werden.
2: Fische,
1: mach heute das, was du machen möchtest. Schenke dir diesen Tag.
2: Widder,
1: du hast eine super Woche hinter dir. Feier das.
2: Stier,
1: lass heute einfach mal deine Seele baumeln und mach auch das, worauf du Lust hast.
2: Zwillinge,
1: du zeigst heute deine charmante Seite. Alle fühlen sich wohl in deiner Gesellschaft.
2: Krebs,
1: befreie dich jetzt von Altlasten und steh zu deiner Liebe mit allen Konsequenzen.
2: Löwe,
1: heute kannst du dein soziales Engagement unter Beweis stellen. Deine Hilfe wird hoch geschätzt.
2: Jungfrau,
1: es liegt in deiner Hand, deinem Leben eine positive Richtung zu geben. Gib dir einen Ruck. Schönen Samstag euch.
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1: 2. September 1987. Liebes Tagebuch. Yes! Es ist Kirmes in der Stadt. Das ist die passende Gelegenheit, meine neue rosa gesteppte Vanillahose vorzuführen. Oberaffengeil jedes Mal. Schon am Eingang riecht's nach Popcorn, gebrannten Mandeln und einer ganz feinen Note Zweitaktgemisch von den ganzen Mofas, die vorm Festplatz parken. Frank aus der 10B steht natürlich direkt schon vorne an der ersten Schießbude rum. Ganz lässig mit seiner Top Gun Sonnenbrille. Fruit of the Loom Shirt hat er an und eine Wrangler Jeans. Schon ein steiler Zahn. Der wollte mir dann auch noch den riesigen Plüschpanda schießen. 3 Schuss, 3-mal die Wand dahinter getroffen. Na gut, da gehen wir halt rüber zum Breakdancer. Der Typ am Mikro im Kassenhäuschen hatte definitiv zu viel Liftlimo-Intus. Was hat der da rumgebrüllt, ey? Und die nächste Fahrt geht rückwärts. Da ist mir vom Ganzen im Kreisschleudern die Dauerwelle voll flach gedrückt worden und das Brause-Uvo ist auch wieder hochgekommen. Kurz vorm Gehen sind wir dann noch in einen Autoscooter. Ich steig ein, will gerade den Bügel runterklappen, da knallt der mir doch von hinten so gnadenlos in die Karre. Ende vom Lied, ich hab eine leichte Gehirnerschütterung und er eine leicht grüne Jeans, weil ich ihm kurz nach dem Aussteigen erstmal raufgekübelt hab. Kirmes ist toll. Bis Dani.
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1: Als Super-Tollpatsch Mr. Bean wurde der britische Schauspieler und Komiker Rowan Atkinson berühmt. Die gleichnamige Fernsehserie wurde erstmals im Jahr 89 produziert und anschließend in 245 Ländern ausgestrahlt. Der ständige Begleiter von Mr. Bean ist ein Teddybär, den er wie einen Menschen behandelt. Wie heißt er? Irma oder Teddy? Das ist die Flashback-Frage. Ihr habt 5 Sekunden. Und richtig ist Teddy. Ganz simpel. Irma Gobb war die Freundin von Mr. Bean. Die Serie lief über einen Zeitraum von 6 Jahren. Trotzdem wurden lediglich 15 Episoden produziert. Einen Clip, wie Mr. Bean mit Teddy einen Asterix-Comic liest, könnt ihr euch anschauen in der Welt der 80er online und in der App. Dort lest ihr auch, warum Atkinson das Spielen der Rolle selbst als stressig bezeichnet hat.
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1: Sie haben ihm sogar ein Denkmal gebaut. Der bedeutendste bayerische Schauspieler der 80er. Der ist in seiner Heimatstadt München verewigt. Helmut Fischer. Wir kennen ihn besser als Monaco Franze, seine bekannteste Rolle 1983. Und in genau der sitzt er als Bronzeplastik vor seinem Lieblingscafé in Schwabing. Wer Monaco Franze nicht kennt, unbedingt nochmal schauen. Der Lebemann in seinen späten 40ern, der liefert sich regelmäßige Scharmützel mit seiner Frau, weil er als alter Aufreißer halt lieber auf die Pirsch geht als in die Oper. Der flunkert und flirtet sich durch 10 Folgen, gar nicht mal so viele, ne? Kurzlebige Serie. Umso beeindruckender, dass Fischer dafür heute so berühmt ist. Er hat nämlich auch über 15 Jahre Münchner Tatort gemacht. Aber das Image vom Playboy, das ist er nach Monaco Franze nie richtig losgeworden. Auch seine späteren Rollen, viele davon waren angelehnt an Monaco Franze. Zum Beispiel in Unsere schönsten Jahre oder in Die Hausmeisterin. Bis kurz vor seinem Tod 97, er war ein gefragter Mann in der Fernsehwelt. Wer nochmal mit diesem Münchner Original, mit diesem klasse Schauspieler, mit dem Kult Casanova einen trinken will, einfach mal mit einem Weißbier vor der Münchner Freiheit zu Helmut Fischer an den Tisch setzen.
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große Liebe auf dem Rücksitz finden, einsteigen, losfahren und im siebten Himmel wieder raus. So ging's los für die Romanze von 80er-Star Tina Turner und ihrem zweiten Ehemann Erwin Bach. My heart went ba-boom. It means that a soul has met and my hands were shaking. So hat Tina den Moment später beschrieben. Ihr Herz hat stärker geschlagen, ihre Hände haben gezittert, als Erwin Bach zu ihr ins Auto gestiegen ist. Der gut aussehende Deutsche mit seinen langen schwarzen Haaren, der hat's dem Superstar direkt angetan. Er war Mitarbeiter der Plattenfirma EMI und er sollte Tina 1985 am Flughafen in Köln abholen. Fun Fact am Rand, der Termin in Deutschland, er hatte nichts mit der Plattenfirma, mit einem Konzert oder irgendeiner Promotour zu tun. Es war kein beruflicher Abstecher. Tina wollte einfach bei uns ein Auto kaufen. Ziemlich unromantisch. Trotzdem, der weite Weg über den Atlantik, er hat sich gelohnt. Nicht nur ein Auto, sondern auch die große Liebe hat sie bekommen. Sie war sichtlich leidgeplagt nach der Ehe mit dem gewalttätigen Ike Turner. Und mit Erwin hat sie den Mann gefunden, den sie wirklich verdient hat. Er hat ihr sogar mal eine Niere gespendet. Wirklich die Rundum-Romanze für Harmony Star Tina Turner.

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0: Abend, meine Damen und Herren. Das waren die Worte, mit denen Fernsehansagerinnen und Ansager über Jahrzehnte hinweg Millionen Zuschauerinnen und Zuschauer begrüßt haben, auch natürlich in den 80ern. Sie prägten das Bild des deutschen Fernsehens und waren die vertrauten Gesichter vor dem nächsten Film, der großen Show oder den Nachrichten. Sie sagten immer freundlich, was als nächstes kommt. Unter den Ansagerinnen eine echte Fernsehlegende, Birgit Schrowange. Sie war ab 1983 als Programmansagerin beim ZDF und galt als das schönste Lächeln des Senders.
1: Unser vierbeiniger Star Benji erwartet Sie jetzt wieder, liebe Zuschauer. Wir zeigen Ihnen den amerikanischen Spielfilm Benji auf heißer Fährte. Eine Kriminalgeschichte, in der der liebenswerte Hund Benji die Hauptrolle spielt und ein neues Zuhause findet. Videotext-Untertitel zu diesem Hundekrimi finden Sie wie gewohnt auf Tafel 150.
0: Bei der ARD war Ex-Fotomodell Heidrun von Gössl eines der Gesichter als Ansagerin im Programm.
2: Meine Damen und Herren, sehen Sie nun den amerikanischen Spielfilm In die Enge getrieben. Edward G. Robinson, Ginger Rogers und Brian Keith spielen die Hauptrollen in dem spannenden Gangsterfilm, in dem es darum geht, eine Kronzeugin vor einem Mordanschlag zu schützen.
0: Zu den beliebtesten TV-Programmsprecherinnen im DDR-Fernsehen gehörte Petra Kuschlück. Sie wurde in den 80ern zur Chefansagerin.
3: Ein wenig Besinnlichkeit und musikalische Freude wollen wir Ihnen dann zum Abend Ausklang bieten und das auf schwarz und weißen Tasten. Sie hören 22.40 Uhr Klaviermusik von Johannes Brahms und Frédéric Chopin.
0: Die Ansagerinnen und Ansager hatten auch in den 80ern ihren ganz eigenen Charme und waren ein fester Teil des TV-Programms. Sie waren für viele ein Stück zu Hause auf dem Bildschirm und genau dieses Gefühl macht die Fernsehwelt der 80er bis heute so besonders. In diesem Sinne, hören Sie nun das Programm von 80er Radio Harmonie. Wir wünschen gute Unterhaltung.

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1: Lieber Klaus Dieter, du warst 24 Jahre lang unser Feuerwehrhauptmann. Deswegen verleihen wir dir heute feierlich das goldene Zebra. Und jetzt Wassermarsch!

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1: Leute, die 80er waren modisch echt der absolute Knaller. Da wurde nicht gekleckert, da wurde geklotzt. Breite Schulterpolster, Neonfarben ohne Ende, Leggings, Jeansjacken, klar, und Sneaker sowieso. Netzstrümpfe oder Oversize-Blazer durften natürlich auch nicht fehlen. Alles richtig schön auffällig und bloß nicht zu brav. In den 80ern galt ganz klar, mehr ist mehr. Dazu kamen große Ohrringe, wie zum Beispiel Kreolen, wilde Frisuren mit ordentlich Haarspray und Looks, die man heute sofort wiedererkennt. Ich sag nur Fukuhila. Von Powerdressing bis Aerobic-Look war wirklich alles mit dabei. Die Mode der 80er war definitiv laut, bunt und sehr, sehr selbstbewusst. Ein bisschen schräg, total mutig und einfach kultig. Genau deshalb feiern wir sie bis heute. Ein Jahrzehnt, das im wahrsten Sinne des Wortes richtig Farbe bekannt hat.
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1: Schön, dass du mit dabei bist heute, denn du bekommst von uns tatsächlich jetzt 100 Euro netto steuerfrei. Heute per Echtzeitüberweisung. Geht sofort auf dein Konto, wenn du uns sagst, was hier rauskommt.
2: An deinen Händen hast du 10 Finger. Wie viele Finger hast du dann an 10 Händen?
1: Ja, also, an deinen Händen hast du 10 Finger. Wie viele Hände hast du dann an 10 Händen? Wie viele Finger hast du an 10 Händen? So ist es richtig. 0137 90 30 200. So, jetzt sind wir voll da. 0137 90 30 200 für 50 Cent aus allen deutschen Netzen. Bitte jetzt direkt rein in die Leitung.
3: Mitmachen kann man ab 18. An Minderjährige werden keine Gewinne ausgezahlt. Jeder Anruf kostet 50 Cent aus allen deutschen Netzen. Bitte darauf achten, dass nicht jeder Anruf, der Kosten produziert, auch automatisch ins Studio gelangt. Gewinnchance im Leitungsspiel 1 zu 200.000. Parallel dazu kann die Redaktion jederzeit ausgewählt Anrufer per Zufallsprinzip direkt ins Studio durchstellen. 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
1: So, hören wir hier nochmal rein.
2: An deinen Händen hast du 10 Finger. Wie viele Finger hast du dann an 10 Händen?
1: 0137 90 30 200 0137 90 30 200 für 50 Cent aus allen deutschen Netzen. Bin ich allein im Studio. Bei mir ist die Chrissy für die Sofortüberweisungen zuständig. Hallo Dri.
4: Hallo zurück. Ja genau. Wir sorgen dafür, dass das Geld heute noch rausgeht. Per Echtzeitüberweisung natürlich.
1: Dann, the question is, what is the question?
2: An deinen Händen hast du 10 Finger. Wie viele Finger hast du dann an 10 Händen?
1: 0137 90 30 200 mit Glücksleitung 3. Bist du live in der Show? 0137 90 30 200 für 50 sind aus allen deutschen Netzen. Frage richtig beantworten. 100 Euro kassieren finde ich eine schöne Sache. Also wenn du Interesse hast mitzuspielen, dann bitte jetzt. Wir haben viele Runden vorbereitet und da ist der erste live im Studio mit dem Chance-Button. Wer ist dran? Hallo.
5: Ja, Matthias, hi.
1: Matthias, ich grüße dich. Hallo. Hallo. So, Matthias, was kommt denn raus?
5: Ja, passend zu meinem Geburtstag am Dienstag, 50.
1: Das ist Wahnsinn.
4: Oh, wie schön.
1: Ja, Moment mal, der Matthias...
5: Ja? Werde am Dienstag 50.
1: Das ist schön, du wirst eigentlich wieder 18, Matthias. Wie schön ist das denn, oder? Toll.
5: Ja, ja.
1: 100 Euro dafür. Bleib mal am Telefon, mein Lieber, ja?
5: Danke.
1: Danke fürs Mitspielen. Tschüss, ciao.
5: Ciao.
1: So, haben wir auch wieder ein paar Privatgeschichten von Matthias hier gehört. Sehr gut. Der wird 18, das ist fein. Deswegen jetzt du in die Leitung rein.
2: Ein Mann geht in die Stadt. Es kommen ihm 3 Hunde und 4 Frauen mit jeweils 4 Kindern entgegen. Wie viele Beine gehen in die Stadt?
1: Ja, ein Mann geht in die Stadt. Es kommen ihm 3 Hunde und 4 Frauen mit jeweils 4 Kindern entgegen. Wie viele Beine gehen in die Stadt? 0137 90 30 200 ist die Telefonnummer. 0137 90 30 200 für 50 sind aus allen deutschen Netzen.
2: Ein Mann geht in die Stadt. Es kommen ihm 3 Hunde und 4 Frauen mit jeweils 4 Kindern entgegen. Wie viele Beine gehen in die Stadt?
1: Wie viele Beine gehen in die Stadt, wollen wir gerne von dir wissen. Löst das Ding jetzt, da ist die Chrissy wieder. Hat der Matthias etwa schon sein Geld?
4: Natürlich.
1: Das ist ja unglaublich. Der hat jetzt per Blitzüberweisung 100
4: Natürlich,
1: Euro.
4: Natürlich, wir machen immer sofort eine Blitzüberweisung.
1: Also bitte jetzt die Frage hier richtig beantworten.
2: Ein Mann geht in die Stadt. Es kommen ihm 3 Hunde und 4 Frauen mit jeweils 4 Kindern entgegen. Wie viele Beine gehen in die Stadt?
1: Ja, in einer früheren Sendung hatte uns jemand diese Antwort gegeben. So, jetzt bitte deine Lösung.
6: Das sind 40 Beine.
1: Ja, also das kann eigentlich...
6: Ich denke, die Hundebeine mit den Pfoten kann man da nicht mitzählen.
1: Ja, also das tut mir wirklich leid, das ist leider nicht richtig. Nein, ist nicht, also 40 ist nicht richtig. Chrissy, was machen wir?
4: Also für die richtige Lösung lege ich jetzt nochmal 100 drauf und verdopple. Jetzt geht es um 200 Euro garantierter Gewinn und natürlich geht das Geld auch heute raus. Echtzeitüberweisung.
1: 200 Euro für dich. 0137 90 30 200. 0137 90 30 200 für 50 sind aus allen deutschen Netzen. Nochmal ganz in Ruhe. Jetzt ein Mann geht in die Stadt. Es kommen ihm 3 Hunde und 4 Frauen mit jeweils 4 Kindern entgegen. Wie viele Beine gehen denn in die Stadt? 40, wie Manal meinte, ist nicht richtig. Ich brauche bitte jetzt die richtige Lösung unter 0137 90 30 200. 0137 90 30 200 für 50 sind aus allen deutschen Netzen. Was kommt denn hier raus?
2: Ein Mann geht in die Stadt. Es kommen ihm 3 Hunde und 4 Frauen mit jeweils 4 Kindern entgegen. Wie viele Beine gehen in die Stadt?
1: Ja, und in einer früheren Sendung hatte uns jemand diese Antwort gegeben. So, mein Lieber, was hast du raus?
7: Ja, es sind weniger als 40.
1: Ja, und wie lautet dann deine Lösung?
7: Meine Antwort, 28.
1: Nein, ist falsch. Ist auch nicht richtig. Das ist auch nicht richtig, Chrissy. Eieiei, das sind ähnliche Antworten, haben wir heute vorhin in der Redaktion auch gehört. Na, was machen wir?
4: Haben wir in der Redaktion gehört? Also ich brauche jetzt hier im Studio die richtige Antwort. Ich jetzt, okay, mir reicht's. Ich verdopple jetzt.
1: Was?
4: Ich gehe von 200 Euro auf 400 Euro Garantiegewinn. Heute bewiesen, heute auf dem Konto.
1: Was ist hier los?
4: Ja, viel Geld gibt's.
1: 400 Euro jetzt für dich. 0137 90 30 200. 0137 90 30 200 für 50 Cent aus allen deutschen Netzen. Was kommt denn jetzt bitte hier raus?
2: Ein Mann geht in die Stadt. Es kommen ihm 3 Hunde und 4 Frauen mit jeweils 4 Kindern entgegen. Wie viele Beine gehen in die Stadt?
1: Warum kann er nicht 40? Warum kann er nicht 28 rauskommen? Was ist hier los? Hast du die richtige Lösung? Dann sag uns bitte, was rauskommt. In einer früheren Sendung hatte uns jemand diese Antwort gegeben.
8: Ich bin gespannt, was du raus hast. Bitte.
9: Ich habe 44.
8: Deine Antwort ist 44 und ich muss dir leider auch sagen, das ist falsch.
1: Ist auch nicht die Antwort, ist auch nicht die richtige Antwort. Also da, ich kenne diese Antworten alle aus der Redaktion, ne? Und es ist, der Jürgen, unser Tonregisseur, meinte auch 44 zu mir vor der Sendung, wo ich mir dachte, ha, in die Falle getappt, ist nicht richtig. Chrissy, wollen wir nicht doch was anderes spielen? Ich weiß nicht.
4: Wir machen weiter, man muss wirklich genau zuhören. Aber ich lege jetzt nochmal wirklich eine schöne runde Summe, mache ich. Ich lege nochmal 100 Euro drauf. Jetzt geht's um 500 Euro Garantiegewinn und das Geld geht sicher raus per Echtzeitüberweisung.
1: Also Runde ist wieder freigegeben. 0137 90 30 200. Warum ist auch 44 nicht des Rätsels Lösung? 0137 90 30 200 für 50 Cent aus allen deutschen Netzen. Für 500 Euro will ich von dir wissen. Ein Mann geht in die Stadt. Es kommen ihm 3 Hunde mit 4 Frauen mit jeweils 4 Kindern entgegen. Na, wie viele Beine gehen in die Stadt? Chrissy, ist da schon jemand gerade?
4: Nee, es ist noch niemand im Studio, der gelöst hat. Ich kann es nur bestätigen. Okay, ich lege noch mal Geld drauf. Mir reicht's jetzt. 500 sind zu wenig.
1: Okay.
4: Ich mache jetzt 600 Euro garantierter Gewinn. Und ich brauche nur einen, der hier richtig löst. Ab jetzt.
1: 600 Euro garantierter Gewinn jetzt für dich. 0137 90 30 200. 0137 90 30 200 für 50 Cent aus allen deutschen Netzen. Ruf jetzt an.
3: Mitmachen kann man ab 18. An Minderjährige werden keine Gewinne ausgezahlt. Jeder Anruf kostet 50 Cent aus allen deutschen Netzen. Bitte darauf achten, dass nicht jeder Anruf, der Kosten produziert, auch automatisch ins Studio gelangt. 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Die Teilnahmebedingungen sind auf cashquiz.info zu finden. 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
1: Chrissy, ist da schon irgendjemand da jetzt? Weil wir haben ja nicht mehr so viel Zeit.
4: Nein, wir haben wirklich nicht mehr viel Zeit. Keiner, der im Studio gelöst hat. Okay, ich lege nochmal Geld drauf. Aber nicht nur 100, sondern 150.
1: Was?
4: Ich brauche hier die Lösung. Ich gehe jetzt auf 750 Euro Garantiegewinn. Heute überwiesen, heute auf dem Konto.
1: Okay, 750 Euro Cash in the Tash. Jetzt für dich. 0137 90 30 200. Ich brauche nur die richtige Lösung jetzt. 0137 90 30 200 für 50 Cent aus allen deutschen Netzen. Das ist ein sicherer Gewinn. Wir machen eine Blitzüberweisung. Du sagst die Lösung. Wir brauchen nur ein paar Daten. Und schon hast du das Geld ein paar Sekunden per Echtzeitüberweisung danach auf deinem Konto. Aber wir brauchen schon die richtige Lösung zu dieser Frage hier, bitte.
2: Ein Mann geht in die Stadt. Es kommen ihm 3 Hunde und 4 Frauen mit jeweils 4 Kindern entgegen. Wie viele Beine gehen in die Stadt?
1: Das ist die Frage. Warum kann es nicht 44 wie Manal dachte oder 28 wie der Ingo sagt oder 44 wie Carina meinte sein? 0137 90 30 200 0137 90 30 200 für 50 sind aus allen deutschen Netzen. Nee, Chrissy, mach's nicht. Was machst du denn da?
4: Okay, es geht okay, nicht. Drastische nee, Maßnahmen. Doch,
1: nein.
4: Noch niemand hier, der
1: jetzt
4: richtig gelöst hat im Studio.
1: Jetzt.
4: Ich brauche nur einen einzigen.
1: Nein.
4: Der wird jetzt belohnt mit Kohle. Ich erhöhe von 750 nicht auf 800, nicht auf 900. Ich gehe auf satte 1.000 Euro
1: jetzt.
4: Garantiegewinn. 1.000 Euro und die gehen natürlich auch heute raus per Echtzeitüberweisung.
1: Achtung, 1.000 Euro und wir suchen jetzt sofort einen Gewinner. 0137 90 30 200. Das gibt's ja gar nicht. 0137 90 30 200 für 50 sind aus allen deutschen Netzen. Ein Mann geht in die Stadt. Es kommen ihm 3 Hunde und 4 Frauen mit jeweils 4 Kindern entgegen. Wie viele Beine gehen in die Stadt? Nicht 40, nicht 28, nicht 44. Hast du die richtige Lösung? Ich brauche die richtige Lösung bitte jetzt von dir. Noch niemand hört meine Stimme gerade in seinem Telefon. Ich brauche die richtige Lösung. Ja, 0137 90 30 200 0137 90 30 200 für 50 Cent aus allen deutschen Netzen. Jetzt die richtige Lösung nennen. Jetzt 1.000 Euro netto steuerfrei auf dein Konto. Ich freue mich richtig für dich. Hast du die Lösung? In der früheren Sendung hatte uns jemand diese Antwort gegeben. Was kommt raus?
10: Die 38.
1: Nein, nein, 38 ist es auch nicht. Das ist nicht richtig. Wieso denn 38? Das ist falsch. Chrissy, lass uns was anderes. Wir haben keine Zeit mehr jetzt. Was willst du denn noch machen hier?
4: Ja, okay, wir haben keine Zeit, aber ich werde jetzt was machen. Ich brauche hier einen Gewinner. Ich gehe jetzt auf die dreifache Gewinnchance.
1: Okay, okay, okay.
4: Ich gebe noch die Glücksleitung 4 und Glücksleitung 5 dazu. Dreifachen höchste Gewinnchance in 3, 2, 1 ab jetzt.
1: Dann suche ich wieder einen Gewinner. Ich wünsche mir wieder die Gewinnchance für dich auf 1.000 Euro gerade verdreifacht. 0137 90 30 200. Hast du die richtige Lösung? 0137 90 30 200 für 50 sind aus allen deutschen Netzen 1.000 Euro Sofortüberweisung. Ein Mann geht in die Stadt. Es kommen ihm 3 Hunde und 4 Frauen mit jeweils 4 Kindern entgegen. Wie viele Beine gehen in die Stadt? Ich brauche jetzt die richtige Lösung. Immer noch niemand, der meine Stimme gerade im Telefon hört. Es kann nicht sein, dass jeder 40, 28, 44 oder 38 raus hat. Es kann nicht sein. Ein Mann geht in die Stadt. Es kommen ihm 3 Hunde und 4 Frauen mit jeweils 4 Kindern entgegen. Wie viele Beine gehen in die Stadt? 0137 90 30 200. Immer noch keiner da. 0137 90 30 200 für 50 sind aus allen deutschen Netzen. Chrissy, kannst du bitte jetzt was machen, damit wir jetzt, wir haben keine Zeit mehr. Der Jürgen, unser Tonregisseur, der möchte uns hier jetzt den Saft abdrehen. Bitte
4: ja,
1: mach was.
4: Ja, weil noch niemand hier ist. Okay, dann gehe ich jetzt auf die fünffache Gewinnchance. Ich gebe noch die Glücksleitungen 9 und Glücksleitung 10 dazu. Fünffache und höchste Gewinnchance in 3, 2, 1 ab jetzt.
1: Achtung, jede Sekunde kann es jetzt klingeln. Jede Sekunde kannst du zu uns kommen. 0137 90 30 200. Ich warte ehrlich gesagt nur auf deinen Anruf mit der richtigen Lösung jetzt. 0137 90 30 200 für 50 Cent aus allen deutschen Netzen. Ein Mann geht in die Stadt. Es kommen ihm 3 Hunde und 4 Frauen mit jeweils 4 Kindern entgegen. Wie viele Beine gehen in die Stadt? Für 1.000 Euro, die sofort auf dein Konto kommen. 0137 90 30 200. Immer noch keiner, der meine Stimme im Telefon hat. Das ist mein voller Ernst. 13 Uhr und 16 Minuten. Ich brauche jetzt live die richtige Antwort. 0137 90 30 200. Immer noch keiner da. Leute, bitte. Warum kann nicht 40 rauskommen? Warum ist nicht 28 richtig, was Ingo meinte? Warum ist 44 falsch, wie Carina sagte? 38 vom Oliver. Alles falsch. 1.000 Euro netto steuerfrei. Jetzt auf dein Konto. 0137 90 30 200 für 50 Cent aus allen deutschen Netzen. Bitte, Chrissy, ist irgendjemand gerade hier? Das gibt's doch gar nicht. Wir brauchen bitte jetzt, ich suche nochmal einen Gewinner jetzt. Komm,
4: ja, du suchst einen Gewinner, aber mit der siebenfachen Gewinnchance. Wir geben noch die Glücksleitung 13 und Glücksleitung 14 dazu. Siebenfache und höchste Gewinnchance. Jetzt muss es doch klingeln. Ab jetzt.
1: Wir sind auf Gewinnersuche, Freunde. 0137 90 30 200. Ich brauche nur die richtige Antwort. 0137 90 30 200 für 50 Cent aus allen deutschen Netzen. Jetzt die richtige Antwort geben.
2: Ein Mann geht in die Stadt. Es kommt ihm 3 Hunde und 4 Frauen mit jeweils 4 Kindern entgegen. Wie viele Beine gehen in die Stadt?
1: Immer noch keiner da. Immer noch niemand da. Es ist noch niemand hier im Studio gerade. 0137 90 30 200. 0137 90 30 200 für 50 sind aus allen deutschen Netzen. Ich hoffe, du am Radio merkst, dass ich nur auf deinen Anruf gerade warte. Ne? Ich warte wirklich nur gerade drauf. Hast du die Lösung raus? Ein Mann geht in die Stadt. Es kommen ihm 3 Hunde und 4 Frauen mit jeweils 4 Kindern entgegen. Wie viele Beine gehen in die Stadt? Du kriegst die 1000 Euro jetzt. 1000 Euro netto steuerfrei jetzt direkt auf dein Konto. Das Geld bekommst du sofort überwiesen. 0137 90 30 200. Es wäre angerichtet. 0137 90 30 200 für 50 Cent aus allen deutschen Netzen. Chrissy, was ist da los gerade?
4: Also ich weiß auch nicht, aber es ist noch niemand hier, der gelöst hat. Ich mache die 10 voll, mir reicht's jetzt. Die Glücksleitungen 20, Glücksleitung 21 und die Glücksleitung 22 kommen dazu. 10-fache und höchste Gewinnchance-Sendung so gut wie aus, ab jetzt.
1: Ein Mann geht in die Stadt. Es kommen ihm 3 Hunde und 4 Frauen mit jeweils 4 Kindern entgegen. Wie viele Beine gehen in die Stadt? Wir haben 40 gehört, 28 gehört, 44 gehört und 38 gehört. 1000 Euro, netto steuerfrei. Jetzt auf dein Konto. Für die richtige Lösung, löse jetzt. 0137 90 30 200. Nein, lieber Jürgen, lass uns auf Sendung. Sind wir zu hören? Sind wir überhaupt zu hören? Weil es ist noch keiner da. Okay, wir sind zu hören. Der Jürgen will uns den Saft abdrehen. Ich brauche jetzt die richtige Lösung. Es eilt leider. 0137 90 30 200. Immer noch hört niemand meine Stimme im Telefon. 0137 90 30 200. Immer noch keiner da. 0137 90 30 200 für 50 Cent aus allen deutschen Netzen.
4: 1000 Euro Garantiegewinn und die gehen heute noch raus per Echtzeitüberweisung.
1: Sag uns, was rauskommt. Ein Mann geht in die Stadt. Es kommen ihm 3 Hunde und 4 Frauen mit jeweils 4 Kindern entgegen. Wie viele Beine gehen in die Stadt?
4: Noch keiner hier im Studio, der gelöst hat. 1000 Euro warten noch auf den Gewinner.
1: Und du kannst es schaffen unter 0137 90 30 200. Immer noch keiner da. 0137 90 30 200 für 50 Cent aus allen deutschen Netzen. Chrissy, wir müssen die Reißleine ziehen. Was kannst du mal? Ich habe versprochen, das Geld geht raus. Bitte mach was.
4: Okay,
1: bitte
4: Reißleine
1: mach was.
4: Kommt. Wir gehen auf die 13-fache Gewinnchance. Die Glücksleitung 25, 26 und 27. Final 13-fache Gewinnchance. Es wird jetzt klingeln. Ab jetzt.
1: Letzter Aufruf, letzte Chance. Die 1000 Euro gehen raus. 0137 90 30 200. Du kannst es jetzt schaffen. 0137 90 30 200. Immer noch keiner da. Wahnsinn. Es ist echt noch niemand ausgewählt. 0137 90 30 200. Immer noch kein Mensch, der meine Stimme im Telefon hört.

0: Ein Mann geht in die Stadt. Es kommen ihm 3 Hunde und 4 Frauen mit jeweils 4 Kindern entgegen. Wie viele Beine gehen in die Stadt?
1: Wie viele Beine sind's? Keine Musik mehr. Jetzt bist du dran. 0137 90 30 200. Noch keiner da. 0137 90 30 200. Deine Chance. Jetzt auf die 1000 Euro netto steuerfrei. Wähle jetzt mit mir gemeinsam, weil noch keiner ausgewählt ist. 0137 90 30 200. Hol's dir jetzt das Geld. Hol es dir. 0137 90 30 200. Für 50 sind aus allen deutschen Netzen. Wir brauchen nur einen einzigen, der es jetzt sagt. 0137 90 30 200. Für 50 sind aus allen deutschen Netzen. Jetzt richtig lösen, live zu uns in die Sendung kommen und das Geld abstauben. Jede Sekunde muss es klingen. Jede Sekunde kann es soweit sein. 0137 90 30 200. 0137 90 30 200 für 50 sind aus allen deutschen Netzen. Mach die Musik bitte aus. Ich brauche jetzt einen Gewinner. Das ist unglaublich. Das ist die Chance für dich, jetzt, hier und heute das Geld mitzunehmen. Wie schön ist das denn? Und da freuen wir uns natürlich, wenn du das Geld gewinnst. Durchgestellt, live in der Show mit dem Chance-Button. Wer ist dran? Hallo? Hallo, wer ist da? Alle, die angerufen haben, sagen einmal Hallo. 3, 2, 1, oh Gott. Wir machen Folgendes. Wir rufen jetzt jemanden zurück. Das heißt, wenn du mitgespielt hast und ein Telefon klingelt, dann wirst du ausgewählt per Zufallsgenerator und dann hast du gewonnen.

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1: Von 1989 bis 2013 lief Forsthaus Falkenau im Fernsehen und kam in dieser Zeit auf über 300 Episoden. Sie erzählen, wie die großstadtgewohnte Familie Rombach sich in der Einsamkeit des bayerischen Waldes zurechtfindet. Die Titelmelodie von Forsthaus Falkenau, die ist sehr schön, das ist erstmal eine wichtige Info, und sie stammt aus der Feder des deutschen Komponisten Martin Böttcher und war ursprünglich für die Schwarzwaldklinik vorgesehen oder beginnt mit den Worten: Ein Ende kann ein Anfang sein. Das ist die Flashback-Frage. Ihr habt 5 Sekunden. Und richtig ist, das Titelthema war eigentlich für die Schwarzwaldklinik vorgesehen. Dafür wurde dann aber der Komponist Hans Hammerschmidt engagiert. Warum? Das könnt ihr nachlesen in der Welt der 80er online und in der App. Dort könnt ihr euch auch die Melodie in voller Pracht anhören.
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1: Willkommen im südamerikanischen Dschungel, willkommen im Jahr 1982, willkommen zu den wildesten Dreharbeiten, die ein Multimillionenprojekt so haben kann. Willkommen zu Werner Herzogs Fitzcarraldo und zur kontroversesten Rolle von Klaus Kinski. Achso, ja, na gut, dann lassen wir seinen berühmten Ausraster heute mal weg. Der Dreh war ohnehin völliger Wahnsinn, aber erstmal kurz zur Story.
2: Ich werde mein Opa bauen!
1: Mitten im peruanischen Urwald, da soll ein Opernhaus entstehen. Der Kautschukhändler Brian Fitzgerald, genannt Fitzcarraldo, der ist Anfang des 20. Jahrhunderts besessen von dieser Idee. Mit einem riesigen Dampfschiff durchquert der Fanatiker die Oberläufe vom Amazonasgebiet. An einer unpassierbaren Stelle, da bleibt ihm aber nur eins, den Kahn über einen waldigen Hügel von einem Fluss in den nächsten ziehen. So, und wie stellt man sowas filmisch am besten dar? Man geht in ein Studio, man baut die ganze Szene in klein nach, ein Modell vom Schiff, und dann filmt man diese Miniaturwelt einfach ab. Nicht so Werner Herzog. Der Mann hat einen 300-Tonnen-Dampfer gebaut, der hat einen halben Hektar Wald gerodet und das ganze Manöver in Echtzeit vor die Kamera gebracht.
3: If I abandon this project, I would be a man without dreams. And I don't want to live like that. I live my life or I end my life with this project.
1: Na super, neben dem cholerischen Hauptdarsteller auch noch ein größenwahnsinniger Regisseur. Das Ergebnis waren schwer verletzt am laufenden Band, ein Haufen überforderter Ureinwohner, die Klaus Kinski ans Leben wollten, und ein Schiffswrack, das noch lange im Dschungel verrotten wird. Trotzdem, Fitzcarraldo gehört zu den bedeutendsten deutschen Filmen der 80er. Der begeistert bis heute, und Werner Herzog, der hat sogar die Auszeichnung als bester Regisseur in Cannes gewonnen.
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1: 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Nie hänge das Köpfchen, sei immer vergnügt.
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2: Das Leben ist locker, das Leben ist leicht, aber der ESC ist nicht das echte Leben und der ist manchmal ein bisschen fies. Das musste auch diese Happy-Go-Lucky-Nummer hier im Jahr 85 feststellen. Geht erstmal los wie eine Sendung im Kinderfernsehen. Das sind MFÖ aus der Türkei. Drei Herren Mitte 30, alle in weißen Anzügen mit weißen Hüten, wie aus dem neuesten Mafia-Film von Martin Scorsese. Die Jungs sind aber ganz brav, die singen nur blöd vor sich hin. Didai, didai, dai, so heißt der Song. Einen tieferen Sinn hat das nicht. Er dreht sich einfach um eine frische Liebe. Und soll auch ein bisschen Laune machen. Musikalisch fehlt da aber jeder Anspruch. Das sehen fast alle so, außer die Schweizer Jury. Die verpasst dem Trio am Ende satte 12 Punkte. Das Ergebnis, ein stabiler 14. Platz für... Nein, die Türkei.
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0: Zeitmaschine.
1: Warte, du musst mit mir zurückkommen.
2: Wir reisen ins Jahr 1983. Es kostet knapp 4000 Dollar und ihm fehlt zum ersten Mal in seiner Geschichte das Kabel. Auf einer Elektronikmesse wird das erste kommerzielle Mobiltelefon präsentiert, das Motorola Dynatac 8000X. Und im Radio lief in dem Jahr dieser Song.

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0: 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Hallo in die Runde.
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0: Ein Knoten im Kopf oder ein Knoten in der Zunge, ich weiß nicht, was es war. Vielleicht war es auch einfach noch ein bisschen zu früh, als ich bei unserer Hörerin Anne in Bad Orb angerufen habe. Eigentlich hatte ich ja super Nachrichten für sie. Geschenkte Tickets für Nights on Broadway, A Tribute to the Bee Gees. Das ist so ein langer Titel. Und irgendwie wollte der nicht so recht raus. Ich schicke euch zu A Nights of the Bee Gees, Nights on Broadway.
2: Oh, ich gucke. Michael, wo bist du?
3: Hier.
2: Guck mal. Nochmal sagen.
0: Was denn? Hallo Michael, hier ist der Jonas vom 80er Radio Harmony. Ich habe dich und die Anne gerade zu einer Tribute-Show zu den Bee Gees geschickt.
3: Das ist aber schön.
2: Das ist eine tolle Sache.
0: Die Anne und ihr Mann Michael, die erleben noch in diesem Herbst ihre Lieblingsmusik live. Eine großartige Covergruppe der Bee Gees, die ist zu Gast in Fulda. 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

0: Oder soll es vielleicht doch ein Keks sein?
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Also, pass auf, Schnurzelmäuschen. Ich kann dir das Bier in den Bauchnabel kippen. 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

verstehst du?

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So, liebe Partylöwen, bitte animieren Sie nun einen Mittänzer Ihrer Wahl, indem Sie ihn eindringlich anschauen, mit Ihrer linken Pupille kreisende Bewegungen nach rechts und mit Ihrer rechten Pupille kreisende Bewegungen nach links vollführen. Sollt Ihr Gegenüber nun noch nicht davongelaufen sein,

schön, meine lieben Mitstreiter. Zur Entspannung führen wir nun bitte den rechten Ellenbogen an das linke Knie und den linken Zeigefinger in das rechte Ohr. Wer jetzt noch das rechte Bein anheben kann, ohne das Gleichgewicht zu verlieren, der

0: Was da nun mit meinem Plattenspiele?
1: Kaputt.
0: Drecksack.
2: Hast du mal einen Mann oder eine Kette Deck? Oh, da muss ich mal gucken. Ah, da guckt er in der Tasche. Ich glaub, du bist da überhaupt nicht hinter Deck. Muss bitte sein.

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